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Felix Jähn und Cascada. Boy, you too.

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1: Mit Imme Kasten. Die USA und der Iran stehen offenbar kurz vor einem Friedensabkommen. Das hat zumindest US-Präsident Trump jetzt angekündigt. Demnach soll die Vereinbarung bereits morgen unterzeichnet und die Straße von Hormus für alle wieder geöffnet werden. Der Iran hat das noch nicht bestätigt. Für die Ukraine und Moldau rückt der EU-Beitritt ein kleines Stück näher. Montag starten die ersten Verhandlungen. Die dauern meist mehrere Jahre. Die Ukraine will schon länger Teil der EU werden. Bisher hatte Ungarn da auf die Bremse getreten. Das hat sich mit dem Regierungswechsel dort geändert. Mit einer großen Parade ist in London der Geburtstag von König Charles gefeiert worden. Der Geburtstag ist zwar erst im November. Traditionell findet die Geburtstagsparade aber immer im Juni statt, weil dann das Wetter besser ist. Die Rechnung ist heute aufgegangen. Tausende Besucher waren bei Sonnenschein dabei. Brasilien startet mit einem Unentschieden in die Fußball-Weltmeisterschaft in Nordamerika. Gegen Marokko reicht es nur für ein 1:1 für den Rekordweltmeister. Zuvor gab es schon die erste Überraschung bei der WM. Die Schweiz hat gegen Katar 1:1 gespielt.
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1: Mit Imme Kasten. Guten Morgen. Im Streit um die Verteilung von Kosten zwischen Bund und Ländern ist offenbar eine Einigung in Sicht, das berichtet das Handelsblatt. Seit Monaten wird darüber verhandelt, wer künftig neue Ausgaben bezahlen soll. Jetzt deutet sich ein Kompromiss an. Darüber beraten Bundeskanzler Merz und die Länderchefs Ende des Monats. Einmal mehr gibt's widersprüchliche Aussagen zu einem möglichen Ende des Iran-Kriegs. US-Präsident Trump hat angekündigt, dass am Sonntag ein Abkommen unterzeichnet wird. Vom Iran hieß es jetzt zuletzt, dass noch kein Datum für die Unterzeichnung feststeht. Die Bundesregierung bekommt weiter Druck in Sachen Reformen. Aus Sicht der Wirtschaftsweise Grimm reichen die bisherigen Ideen von Schwarz-Rot nicht aus, um die Wirtschaft wieder nach vorn zu bringen. Sie schlägt in der Welt am Sonntag weniger Regularien vor, um den technischen Fortschritt zu fördern. Brasilien startet mit einem Unentschieden in die Fußball-Weltmeisterschaft in Nordamerika. Gegen Marokko reicht es nur für ein 1:1 für den Rekordweltmeister. Zuvor gab es schon die erste Überraschung bei der WM. Die Schweiz hat gegen Katar 1:1 gespielt.
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Fastboy, Beautiful Life.

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1: Mit Imme Kasten. Guten Morgen. Im Streit um die Verteilung von Kosten zwischen Bund und Ländern ist offenbar eine Einigung in Sicht, das berichtet das Handelsblatt. Seit Monaten wird darüber verhandelt, wer künftig neue Ausgaben bezahlen soll. Jetzt deutet sich ein Kompromiss an. Darüber beraten Bundeskanzler Merz und die Länderchefs Ende des Monats. Einmal mehr gibt's widersprüchliche Aussagen zu einem möglichen Ende des Iran-Kriegs. US-Präsident Trump hat angekündigt, dass am Sonntag ein Abkommen unterzeichnet wird. Vom Iran hieß es jetzt zuletzt, dass noch kein Datum für die Unterzeichnung feststeht. Die Bundesregierung bekommt weiter Druck in Sachen Reformen. Aus Sicht der Wirtschaftsweise Grimm reichen die bisherigen Ideen von Schwarz-Rot nicht aus, um die Wirtschaft wieder nach vorn zu bringen. Sie schlägt in der Welt am Sonntag weniger Regularien vor, um den technischen Fortschritt zu fördern. Herzklopfen, Jubel oder Frust. Die Fußball-WM sorgt bei Fans für starke Emotionen. Die Uni Bielefeld untersucht aktuell, was dabei im Körper passiert und ob es da Unterschiede bei Fans verschiedener Länder gibt. Dafür werden Smartwatch-Daten gesammelt und noch Teilnehmende gesucht.
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Martin Garrix und Ed Sheeran. Repeated.

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3: Mit Cornelius Dreger. Guten Morgen. Das Warten hat ein Ende. Deutschland startet heute Abend bei der Fußball-WM gegen Underdog Curaçao. Für den Karibikstaat ist es eine historische Premiere. Es ist das kleinste Land, das je bei einer WM dabei war. Und die WM-Ergebnisse aus der Nacht. Brasilien-Marokko 1:1, Haiti-Schottland 0:1 und Katar-Schweiz 1:1. Einmal mehr gibt es widersprüchliche Aussagen zu einem möglichen Ende des Iran-Kriegs. US-Präsident Trump hat angekündigt, dass heute ein Abkommen unterzeichnet wird. Vom Iran hieß es zuletzt, dass noch kein Datum für die Unterzeichnung feststeht. Fast ein Jahr hat's gedauert. Von heute an sollen die Züge zwischen Hamburg und Berlin aber wieder nach Plan rollen. Die Bahn hat die vielbefahrene und in die Jahre gekommene Strecke komplett auf Vordermann gebracht. Ab heute darf Erdbeermarmelade auch so heißen. Marmelade klingt skurril und liegt an einer Änderung der EU-Frühstücksrichtlinie. Bisher hieß offiziell nur Marmelade, was aus Zitrusfrüchten bestand. Alles andere war Konfitüre. Das hatten die Briten durchgesetzt. Und jetzt, Jahre nach dem Brexit, ändert sich das. 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

0: vor sieben.
1: Es passiert nicht so oft, dass mir der Mund offen stehen bleibt und ich einfach nur staune. Ich weiß noch, wie ich einmal in Südamerika in einer dunklen Nacht den Himmel gesehen habe. Es war so dunkel, wie ich es von hier gar nicht kenne. Der Sternenhimmel war einfach überwältigend. So klein fühlte ich mich und war mir doch ganz sicher, dass auch mein scheinbar völlig unbedeutendes Leben in dieser Welt einen Sinn hat. Gäbe es mich nicht, ich würde fehlen. Ähnlich überwältigt bin ich manchmal, wenn ich Neugeborene sehe. So klein und hilflos ist so ein Neugeborenes. Es kann auch nichts beitragen. Es kann sich nur helfen lassen, wenn es leben will. Und doch, gäbe es dieses Neugeborene nicht, wie viel ärmer wäre die Welt. Im ganz Großen und im ganz Kleinen spüre ich Gottes Plan am deutlichsten. Kurz vor sieben, Fritz Grassmann, Diakonisches Werk Augsburg.
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3: Mit Cornelius Dreger, guten Morgen. Deutschland trifft bei der Fußball-WM heute zum Auftakt auf Curaçao. Für das Team von Bundestrainer Nagelsmann gilt zum Auftakt: Ein Sieg ist Pflicht. Curaçao ist der klare Außenseiter. Die bisherigen WM-Ergebnisse: Haiti-Schottland 0:1, Brasilien-Marokko 1:1 und Katar-Schweiz ebenfalls 1:1. Einmal mehr gibt es widersprüchliche Aussagen zu einem möglichen Ende des Iran-Kriegs. US-Präsident Trump hat angekündigt, dass heute ein Abkommen unterzeichnet wird. Vom Iran hieß es zuletzt, dass noch kein Datum für die Unterzeichnung feststeht. Freie Fahrt auf der Bahnstrecke zwischen den beiden größten Städten Deutschlands. Die Züge zwischen Berlin und Hamburg rollen jetzt wieder nach Plan. Seit vergangenem August hat die Bahn die alte und störungsanfällige Strecke saniert, damit die Züge jetzt zuverlässiger und pünktlicher ankommen. Der Brexit kommt jetzt auf dem Frühstückstisch an. Erdbeermarmelade und Co. dürfen auch offiziell so heißen. Bisher war das Konfitüre. Die Briten hatten vor Jahrzehnten durchgesetzt, dass nur das Marmelade heißen darf, was aus Zitrusfrüchten besteht. Das ändert sich ab heute. 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

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Leonie und Callum Scott.

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1: Mit Sonne und Wolken geht's durch den Tag heute. Dazu frischt der Wind wieder auf bei 21 bis 23 Grad Top-Temperatur. Ab nächster Woche ist dann Hochsommer angesagt.
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2: Mit Cornelius Dreger. Guten Morgen. Bei der Fußball-WM muss Deutschland heute das erste Mal ran. Die DFB-Elf trifft in Houston, Texas auf Underdog Curaçao. Anstoß ist um 19 Uhr unserer Zeit. Und die WM-Ergebnisse aus der Nacht. Brasilien-Marokko 1:1, Haiti-Schottland 0:1 und Katar-Schweiz 1:1. Auch in Bayern freuen sich viele Fußballfans auf den WM-Auftakt der deutschen Nationalmannschaft heute. Der Hotel- und Gaststättenverband Bayern begrüßt, dass es wegen der Zeitverschiebung lockerere Regeln für die Außengastro gibt. Die meisten Städte bieten kein öffentliches Public Viewing an. In München gibt es diesmal auch keine große Fanzone. Im Streit um die Verteilung von Kosten zwischen Bund und Ländern ist offenbar eine Einigung in Sicht, das berichtet das Handelsblatt. Seit Monaten wird darüber verhandelt, wer künftig neue Ausgaben bezahlen soll. Jetzt deutet sich ein Kompromiss an. Darüber beraten Bundeskanzler Merz und die Länderchefs Ende des Monats. Ab heute darf Erdbeermarmelade auch so heißen. Marmelade klingt skurril und liegt an einer Änderung der EU-Frühstücksrichtlinie. Bisher hieß offiziell nur Marmelade, was aus Zitrusfrüchten bestand. Alles andere war Konfitüre. Das hatten die Briten durchgesetzt. Und jetzt, Jahre nach dem Brexit, ändert sich das. 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
1: Blitzeranhänger in Memmingen auf der Schlachthofstraße, auf der B25 in der Ortsdurchfahrt Möttingen und in Kleinkürz auf der Bahnhofstraße.
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1: Obacht A96 Richtung München zwischen Landsberg Nord und Landsberg Ost liegen tote Tiere. Und wenn noch was fehlt, Staus und Blitzer, könnt ihr jederzeit bei uns melden über die 08000 96 7 96 7. Guten Morgen am Sonntag. Es ist kurz nach 8. Ihr seid vielleicht gerade aufgestanden oder schon umgezogen und gleich auf dem Weg zum Bäcker. Dann begleitet euch jetzt Musik zum Fitwerden. Richtig geile Nummer. Der beste aktuelle Hit von Bebe Rexha und New Religion. Ich bin Alex Kunz. Hi!

0: Ihr kennt vielleicht die kleine Loreto-Kapelle mitten in Türkheim. Die wirkt auf den ersten Blick eher unscheinbar, aber hinter den Mauern geschieht was Besonderes. Hier wird rund um die Uhr gebetet. 24 Stunden am Tag, 7 Tage die Woche. Roland Stingel berichtet.
1: Die Tradition der ewigen Anbetung reicht in Türkheim bis ins Jahr 1676 zurück. Damals wurde die Corpus Christi Bruderschaft gegründet und damit der Grundstein für die Verehrung des allerheiligsten Altarsakraments gelegt. Heute sorgen mehr als 200 Ehrenamtliche dafür, dass die Kapelle niemals leer steht. Pfarrer Bernhard Hesse hatte die ewige Anbetung im Jahr 1999 wieder eingeführt, erzählt sein Nachfolger Pfarrer Martin Skalitzki.
2: Der hatte das so in seinem Auslandsjahr, in Israel war der da, hat das so eine Erfahrung gehabt, wo die auch Anbetung gehabt haben. Und das hat ihn damals sehr geprägt, dass er das auch bei uns einführen wollte. Und es hat sich dann immer mehr gesteigert, bis wir dann eben diese Rund-um-die-Uhr-Anbetung dann auch hatten. Und da brauchen wir schon einen Haufen Leute dazu.
1: Eine der Menschen, die von Anfang an dabei sind, ist Edeltraut Wech. Seit fast 27 Jahren kümmert sie sich um die Organisation der Gebetsstunden und sorgt dafür, dass jede Schicht besetzt ist.
3: Und einmal fahre ich 5 Stunden, Heiliger Abend, Schneegestöber, haben alle abgesagt, die von auswärts kamen. Dann bin ich halt in Kapelle gegangen und habe gesagt, du das so möchtest, dann bin ich da.
1: Auch Charlotte Schowe gehört zum festen Team. Seit 4 Jahren übernimmt sie regelmäßig Gebetszeiten in der Loreto-Kapelle.
4: Ich habe dann ziemlich bald auch eine Nachtstunde übernommen und das ist nochmal ganz was anderes. Man weiß, es kommt jetzt auch keiner, man kann dann auch mal ein Lied singen. Wenn man so alleine ist, dann ist das einfach nochmal ganz was anderes.
1: Damit die ewige Anbetung auch in Zukunft ohne Unterbrechung weitergeführt werden kann, werden immer wieder neue Mitstreiterinnen und Mitstreiter gesucht. Wer bereit ist, regelmäßig eine Gebetsstunde zu übernehmen, ist herzlich willkommen.

0: Es ist mal ein Erlebnis für die ganze Familie. Die evangelische Kirchengemeinde zu Smershausen feiert heute einen Gottesdienst auf einem Erlebnisbauernhof. Und da kommt wirklich die ganze Familie auf ihre Kosten. Susanne Zehnbauer berichtet.
1: Wenn Kinderhände im tiefen Hasenfell verschwinden, sind doch alle glücklich, oder? Kind und Tier gemeinsam dann noch zu singen und einer Geschichte zuzuhören, rundet das Konzept von Gottesdienst on Tour so richtig ab. Wer also Lust hat, heute auf dem Erlebnisbauernhof in Herpfenried in der Gemeinde Horgau beim Familiengottesdienst dabei zu sein, Religionspädagoge Felix Henkelmann hat die Details.
2: Heute feiern wir einen Familiengottesdienst auf dem Erlebnisbauernhof in Herpfenried. Wir haben den Kinderchor der katholischen Kirchengemeinde mit dabei, die Grünschnäbel. Die werden den Gottesdienst musikalisch gestalten. Wir werden gemeinsam singen, beten zwischen Hühnern, Ziegen, Hasen und Eseln.
1: Bis es dann nach dem Gottesdienst zum Streicheln gehen kann, spielt vor allem das Eselmaskottchen Fridolin eine große und wichtige Rolle.
2: Der Esel Fridolin, der ist mit dabei. Ich habe einen von meinen Jugendlichen engagiert, der sich um ihn kümmert und den spielt. Der Esel Fridolin, der mischt sich so ein bisschen mit in den Gottesdienst ein, kennt sich ja da noch nicht so gut aus, was da die Menschen so machen, wenn sie Gottesdienst feiern, aber ist interessiert und will alles immer ganz genau wissen.
1: Wer also Lust hat, los geht der Familiengottesdienst auf dem Erlebnisbauernhof Reh in Herpfenried in der Gemeinde Horgau um 10 Uhr. Mehr Informationen auch unter zusmershausen-evangelisch.de. Susanne Zehntbauer, evangelische Redaktion.

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3: Der Sonntag kommt stellenweise noch ein bisschen wolkig daher, aber die gute Nachricht, die kriegt heute noch eine gute Portion Sonne ab bei Top-Temperaturen um die 23 Grad.
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3: Obacht, Tempokontrolle auf der B25 in der Ortsdurchfahrt Möttingen, in Memmingen auf der Schlachthofstraße und in Kleinkötz auf der Bahnhofstraße.
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3: Normale Verkehrslage im Moment, und wenn noch was ist, Staus und Blitzer könnt ihr immer bei uns melden. 24/7 über die 0800 96 7 96 7. Und damit guten Morgen am Sonntag. Es ist ganz genau 8:30 und ich bin mir sicher, bei vielen von euch duftet schon der frische Kaffee aus der Küche oder sogar die frischen Semmeln und Brezen. Dann lasst euch mal gut gehen, kommt entspannt in den Tag. Und hier ist Musik, die genauso klingt. Aus Landsberg, Malik Harris mit Rockstars.

0: 800 Jahre sind's jetzt her, da sind die ersten Franziskaner nach Augsburg gekommen. Und vor 800 Jahren ist Franz von Assisi gestorben. In Augsburg gibt's dazu jetzt einen Erlebnisparcours, der seine Werte vermitteln soll.
1: Barfuß wie Franziskus, dem Leben so nah.
2: Dieses Jahr jährt sich der Todestag von Franz von Assisi zum 800. Mal. Aus diesem Anlass hat die Dillinger Franziskanerin Veronika Görnert gemeinsam mit einem Team aus Pädagogen, Schülern und Geistlichen einen Franziskus-Erlebnisparcours in Augsburg ins Leben gerufen.
3: Ja, es geht darum, weniger die Lebensgeschichte zu erleben, sondern die Werte. Was hat der Franz von Assisi, was verbindet ihn über die 800 Jahre mit uns heute? Und es sind verschiedene Werte, die wir gemeinsam mit den Kindern gesucht und gefunden haben, wie Geschwisterlichkeit, Achtsamkeit, Schöpfungsliebe, Naturverbundenheit, aber auch Themen wie Versöhnung, Frieden, Dialog.
2: 9 Stationen sind aus diesen Werten entstanden. Bis Oktober kann man sie auf einem Spaziergang vom Roten Tor bis zum Hofgarten abgehen. Wenn man die Schüler nach ihrer Lieblingsstation fragt, dann sind sie sich jedoch einig.
4: Also meine Lieblingsstation war das, wo wir uns fühlen durften wie ein Baum.
5: Weil man dann die ganze Ruhe gehört hat. Um dich herum hat man das Vögelgezwitscher gehört. Man hat den Wind auch ein bisschen pfeifen gehört. Bei mir hat es mit dem Baum, weil das Entspannen heute.
2: Und welche Werte von Franziskus wirken eigentlich bis heute nach? Christian Hartl, Beauftragter für geistliches Leben im Bistum, findet:
6: Ein bisschen mehr Bescheidenheit, ein bisschen mehr Einfachheit, Nachhaltigkeit, das täte uns gut.
2: Denn weniger ist manchmal mehr.
7: Ja.

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Felix Jähn und Cascada. 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

Wer glaubt, ein fliegender Teppich sei nur was für Märchenfans, der liegt in Augsburg komplett daneben. Fliegende Teppiche, so heißt ein ungewöhnliches Treffen für junge Leute

0: geschaut.
1: Ich wollte einfach wieder einen frischen Wind haben und den habe ich hier halt absolut gefunden, weil hier so viele interessierte Menschen sind, unterschiedlichster Art einfach. Die meisten hier sind einfach unglaublich interessiert an unterschiedlichen Themen und das ist einfach eine absolute Bereicherung.
2: Einmal im Monat treffen sich die jungen Leute beim Pfarrer von St. Jakob, Martin Burkhardt. Da wird erst gekocht und danach nehmen sie sich konkrete Themen vor, wie zum Beispiel die Frage, was ist Glück? Und jeder bringt mit, was ihn gerade beschäftigt, erzählt die 31-jährige Sarah.
1: Da ist es irgendwie so, dass es so ein bisschen Horizont irgendwie erweitert, weil jeder anders ist, jeder irgendwie aus einem ganz anderen Bereich auch kommt und komplett anders tickt als ich jetzt selber.
2: Ja, und daher auch der ungewöhnliche Name. Die fliegenden Teppiche sollen Gedanken auf Reisen schicken. Jeder bringt seine eigene Sicht auf die Welt mit und nimmt am Ende oft neue Perspektiven mit nach Hause.
1: Da weiß ich auch noch, dass mich da so ein paar Ängste beschäftigt hatten, was mich in meinem Leben so erwartet. Die konnte ich da wunderbar teilen. Die haben mir damals wunderbar zugehört und sehr geholfen und andere Blickwinkel gegeben auf das Leben, wie mein Leben verläuft.
2: Genau darin liegt für viele der Reiz. Wer an eine steife Gesprächsrunde denkt, liegt allerdings völlig daneben. Spannend sind die verschiedenen Sichtweisen.
1: Also falls ihr irgendwie eine Anregung für einen Kopf braucht, dann kommt definitiv zu den fliegenden Teppichen.
2: Und alle Infos zu den fliegenden Teppichen, die gibt es auch unter augsburg-evangelisch.de. Thorsten Thebach, evangelische Redaktion.

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8: 23 Grad heute die Top-Temperatur, dazu viel Sonne, Wolken, es weht eine frische Brise. Insgesamt sehr angenehm und nächste Woche wird es dann heiß bei bis zu 30 Grad.
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10: Mit Cornelius Dreger. Guten Morgen. Das Warten hat ein Ende. Deutschland startet heute Abend bei der Fußball-WM gegen Underdog Curaçao. Für den Karibikstaat ist es eine historische Premiere. Es ist das kleinste Land, das je bei einer WM dabei war. Die WM-Ergebnisse aus der Nacht. Katar-Schweiz 1:1, Brasilien-Marokko 1:1, Haiti-Schottland 0:1 und Australien-Türkei 2:0. Der Iran dementiert das vermeintliche Friedensabkommen mit den USA. Noch am Abend hat US-Präsident Trump großspurig die Unterzeichnung angekündigt. Doch das Abkommen sei noch nicht finalisiert, heißt es nun von den iranischen Revolutionsgarden. Die Friedensverhandlungen dauern schon seit Wochen an. Freie Fahrt auf der Bahnstrecke zwischen den beiden größten Städten Deutschlands. Die Züge zwischen Berlin und Hamburg rollen jetzt wieder nach Plan. Seit vergangenem August hat die Bahn die alte und störungsanfällige Strecke saniert, damit die Züge jetzt zuverlässiger und pünktlicher ankommen. Der Brexit kommt jetzt auf dem Frühstückstisch an. Erdbeermarmelade und Co. dürfen auch offiziell so heißen. Bisher war das Konfitüre. Die Briten hatten vor Jahrzehnten durchgesetzt, dass nur das Marmelade heißen darf, was aus Zitrusfrüchten besteht. Das ändert sich ab heute. 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
8: Die neuesten Blitzer stehen in Memmingen auf der Schlachthofstraße, B25 Ortsdurchfahrt Möttingen und in Kleinkötz auf der Bahnhofstraße.
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8: Verkehr läuft normal und wenn ihr was entdeckt im Laufe des Tages, gebt uns doch und allen anderen gerne Bescheid über die 08000 697 697. Gute Fahrt!
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8: Guten Morgen um kurz nach 9 für alle, die jetzt gerade aus den Federn sind. Einmal strecken und dann geschmeidig in den Sonntag starten. Taylor Swift begleitet euch dabei mit Opalite.

perfekte Sound, um in den Sonntag zu starten. Richtig cool, der beste neue Hit von Tame Impala mit Dracula. Guten Morgen um 20 nach 9, hier ist Hitradio RT1. Und das wird ein richtig guter Tag heute. Erstens, ihr könnt heute nochmal richtig runterfahren, bevor es morgen wieder losgeht. Zweitens, das Wetter wird heute wieder richtig schön. Und drittens, heute Abend spielen unsere Jungs bei der WM gegen Curaçao. 19 Uhr geht's los und bis dahin spielen wir euch Musik, die einfach nur ganz viel Spaß macht. So wie der hier von DJ Alle Farben mit Baby Goodbye. 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
3: Die Sonne kommt jetzt immer öfter raus und beschert uns einen ziemlich freundlichen Tag. Ein paar Wolken sind zwischendrin auch noch da. Die Top-Temperaturen steigen auf 21 bis 23 Grad.
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3: Die neuesten Blitzer stehen in Memmingen auf der Schlachthofstraße. Blitzeranhänger in der B25 Ortsdurchfahrt Möttingen und einer in Kleinkötz auf der Bahnhofstraße.
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3: Es ist alles frei und wenn was ist, ruft gerne durch, schickt eine WhatsApp oder eine Voicemail, geht alles auf dieselbe Nummer. Das ist die 08096 7 96 7. Und ihr könnt uns nicht nur helfen, dass wir bei Staus und Blitzern up to date sind, sondern auch den Bayerischen Radiopreis zu gewinnen. Jede Stimme zählt und wie ihr für uns voten könnt, das sagen wir euch gegen 10 vor 10. Und jetzt rein ins Sonntagsvergnügen. Beim Frühstück oder beim Chillen. Die richtige Playlist haben wir für euch schon am Start. Mit den 20 Minuten Hits am Stück. Und wir legen los mit der Hammernummer von Olivia Rodrigo. Ich lieb's einfach. Hier ist Drop Dead. Ich bin Alex Kunz. Hi.

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10: Sonnige 23 Grad gibt's heute. Dazu immer mal wieder ein paar Wolken und ein frischer Wind. Ab Mitte der Woche dann aber perfektes Badewetter und bis zu 30 Grad.
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12: Mit Cornelius Dreger. Guten Tag. Deutschland trifft bei der Fußball-WM heute zum Auftakt auf Curaçao. Für das Team von Bundestrainer Nagelsmann gilt zum Auftakt: Ein Sieg ist Pflicht. Die bisherigen WM-Ergebnisse: Katar-Schweiz 1:1, Brasilien-Marokko 1:1, Haiti-Schottland 0:1 und Australien-Türkei 2:0. Die Hoffnung auf ein schnelles Friedensabkommen zwischen den USA und dem Iran schwindet. US-Präsident Trump hatte die Unterzeichnung für heute angekündigt. Die iranischen Revolutionsgarden weisen das nun klar zurück. Das Abkommen sei noch nicht finalisiert. Unterdessen gehen die Kämpfe in der Region weiter. Freie Fahrt auf der Bahnstrecke zwischen den beiden größten Städten Deutschlands. Die Züge zwischen Berlin und Hamburg rollen jetzt wieder nach Plan. Seit vergangenem August hat die Bahn die alte und störungsanfällige Strecke saniert, damit die Züge jetzt zuverlässiger und pünktlicher ankommen. Die Schweizer stimmen heute darüber ab, ob die Einwohnerzahl auf 10 Millionen begrenzt werden soll. Die rechtspopulistische SVP will, dass langfristig nicht mehr als 10 Millionen Menschen im Land leben. Die Schweizer Regierung und die meisten anderen Parteien halten nichts davon. 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
10: Blitzeranhänger in Kleinkötze auf der Bahnhofstraße, in Memmingen auf der Schlachthofstraße und in der B25 Ortsdurchfahrt in Möttingen.
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10: Verkehr läuft soweit und wenn ihr was seht, ein Stau oder ein Blitzer, ruft gerne gleich durch und sendet uns ein Update über die 08000 96 7 96 7. Gute Fahrt!
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10: Kurz nach 10, guten Morgen am Sonntag. Ihr lasst euch hoffentlich schon die Sonne ins Gesicht scheinen und wir schicken euch ganz viele Sommer-Vibes ins Ohr mit Nico Santos und All Time High.

Neuer Sound von Taylor Swift hier bei Hitradio RT1 mit Elizabeth Taylor. Das ist Musik, die einfach nach Sonntag und frischem Kaffee klingt. Und genauso sieht es wahrscheinlich bei euch gerade aus. Vielleicht wird noch gemütlich gefrühstückt oder ihr geht schon mal eine Runde raus. Dann nehmt uns doch einfach mit über die kostenlose RT1 App. Da bekommt ihr wirklich alles, was ihr für einen relaxten Sonntag braucht. Sophie and the Giants zum Beispiel. Die kommt jetzt für euch mit Loser.

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2: Sonne scheint wieder, es ist schön angenehm. Gute Chance für euch heute auf einen Abstecher zum Kultstrand in Augsburg. Hat ab 4 offen und ab 7 gibt es dann auch Public Viewing mit dem Deutschlandspiel. Bis dahin geht's hoch auf bis zu 23 Grad.
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2: Die neuesten drei Blitzer stehen auf der A8 Richtung München bei der Abfahrt Neuses, in Memmingen auf der Schlachthofstraße und auf der B25 Ortsdurchfahrt in Möttingen.
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2: Hallo in die Cockpits. Wenn ihr unterwegs seid, kommt gut und sicher ans Ziel. Momentan ist alles frei und wenn was fehlt, ruft gerne durch für Staus und Blitzer. Die kostenfreie 0800 96 7 96 7. Und viele von euch sind heute garantiert schon im Fußballfieber. Heute Abend ja das erste Spiel unserer Jungs gegen Curaçao. Da werden jetzt bestimmt schon Pläne für einen schicken Fußballabend geschmiedet. Und wir bringen euch schon mal in Stimmung mit den 20 Minuten Hitze im Stück. Start mit viel Sommer, mit viel guter Laune und einem jungen Mann, der am Mittwoch seinen Norwegern die Daumen drückt. Hier ist Kygo mit Save My Love. Ich bin Alex Kunz, einen schönen Sonntag euch.

So muss Wochenende klingen. Schönen Sonntag mit Hitradio RT1. Und falls ihr noch nicht wisst, was ihr heute machen sollt, dann geht doch einfach in den Botanischen Garten in Augsburg. Die feiern 90. Geburtstag und deswegen gibt's heute Eintritt for free. Dazu noch ein paar coole Aktionen. Also schnappt euch Kind und Kegel, genießt den schönen Tag und was auch immer ihr heute macht. Die gute Laune ist immer mit dabei. Und wir drehen die Stimmung gleich nochmal nach oben mit 4 am Stück bis um 12:30. Und DJ Kato jetzt mit Turn the Lights Off.

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5: Das ist und bleibt ein richtig schöner Tag. Sonnenbrillenwetter vom allerfeinsten. Ein paar Wolken sind noch mit dabei, aber sonst wieder sehr angenehm bei bis zu 23 Grad.
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7: Mit Cornelius Dreger. Guten Tag. Deutschland trifft bei der Fußball-WM heute zum Auftakt auf Curaçao. Für das Team von Bundestrainer Nagelsmann gilt zum Auftakt: Ein Sieg ist Pflicht. Die bisherigen WM-Ergebnisse: Katar-Schweiz 1:1, Brasilien-Marokko 1:1, Haiti-Schottland 0:1 und Australien-Türkei 2:0. Die Hoffnung auf ein schnelles Friedensabkommen zwischen den USA und dem Iran schwindet. US-Präsident Trump hatte die Unterzeichnung für heute angekündigt. Die iranischen Revolutionsgarden weisen das nun klar zurück. Das Abkommen sei noch nicht finalisiert. Unterdessen gehen die Kämpfe in der Region weiter. Freie Fahrt auf der Bahnstrecke zwischen den beiden größten Städten Deutschlands. Die Züge zwischen Berlin und Hamburg rollen jetzt wieder nach Plan. Seit vergangenem August hat die Bahn die alte und störungsanfällige Strecke saniert, damit die Züge jetzt zuverlässiger und pünktlicher ankommen. Die Schweizer stimmen heute darüber ab, ob die Einwohnerzahl auf 10 Millionen begrenzt werden soll. Die rechtspopulistische SVP will, dass langfristig nicht mehr als 10 Millionen Menschen im Land leben. Die Schweizer Regierung und die meisten anderen Parteien halten nichts davon. 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
5: Die neuesten drei Blitzer stehen auf der A8 Richtung München bei der Abfahrt Neuses. Dann hat er uns gemeldet, die B25 Ortsdurchfahrt in Möttingen. Da steht ein Blitzeranhänger, genauso wie auf der Schlachthofstraße in Memmingen.
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5: A7 Richtung Füssen, Vorsicht bitte zwischen dem Rastplatz Woringen und Bad Grönenbach, da liegt ein Spanngurt. Ansonsten läuft's und wenn ihr noch was habt, ruft gerne durch, gebt uns ein Update über die 08000 96 7 96 7. Gute Fahrt! Ja, und ich könnte mir vorstellen, die letzten Wochen vor den Sommerferien werden jetzt nochmal richtig anstrengend. Und bevor es morgen wieder in den Alltagswahnsinn geht, fahren wir heute nochmal zusammen Gang runter und lassen einfach ganz viel Wochenendfeeling rein. Jetzt mit J-Lo und David Guetta.

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Fastboy, Beautiful Life.

Für mich schon jetzt ein Kandidat für einen Sommerhit 2026. Klingt einfach nach Sonne, Urlaub und ist noch ganz fresh. Fastboy hier bei Hitradio RT1 mit Beautiful Life. Ja, und dieses Gefühl, das nehmen wir jetzt einfach mit in diesen Sonntagvormittag, jetzt wo ihr hoffentlich mittendrin in eurem Wohlfühlprogramm steckt. Vielleicht beim Brunch noch, vielleicht aber auch schon beim Mittagessen kochen oder einfach nur beim gemütlich Sonne tanken. Und ganz ehrlich, mehr muss heute auch nicht sein. Einfach Puls runterfahren und entschleunigt weitermachen jetzt mit Joe und End of Beginning.

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1: Am besten, ihr sucht euch heute einen windgeschützten Ort, dann ist es richtig angenehm und warm und ihr könnt noch was für die Hautfarbe tun. Ein toller Tag und so bleibt es auch die nächste Woche, dann bei bis zu 30 Grad.
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1: Die neuesten drei Blitzer stehen in der Ortseinfahrt Redershausen. Wenn ihr aus Richtung Friedberg kommt, an der Bushaltestelle wird beidseitig fotografiert. Auf der A8 Richtung München bei der Abfahrt Neuses und in Memmingen auf der Schlachthofstraße.
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1: Seid bitte ganz, ganz vorsichtig auf der B17 Richtung Augsburg. Bei Oberottmarshausen läuft eine Entenfamilie. Also Fuß vom Gas und dann haben wir noch die A9. Baustellenstau in Richtung Nürnberg zwischen Manching und Ingolstadt Nord auf 4 Kilometern. Und wenn noch was fehlt, kurz anrufen genügt. 08000 96 7 96 7. Ja, und manchmal würde ich ja echt gerne wissen, weil wir es gerade davon hatten, was Tiere über uns Menschen denken. Wir haben das mal ausprobiert und zwar mit dem Hund von Ramona aus eurer RC1 Morgenshow. Das ist so witzig, das müsst ihr gehört haben nach den 20 Minuten Hits am Stück. Vollgepackt mit Power von Lady Gaga, viel Gefühl von Dermot Kennedy und jetzt Chillmodus an für Somber und Homewrecker.

0: Schönen Sonntag mit Hitradio RT1. Es ist 10 vor 12 und viele von euch waren bestimmt heute schon mit dem Hund Gassi. Und geht's euch manchmal auch so, dass ihr gerne was mit eurem Haustier machen wollt, die aber so gar keinen Bock haben? So geht's Ramona aus eurer RT1 Morgenshow mit ihrem Hund Carlo. Sie total aufgedreht, flippig, aktiv und er will einfach immer nur schlafen. Und wenn wir mal in Carlos Kopf schauen könnten, dann stellen wir uns das Zusammenleben von den beiden ungefähr so vor.
1: Jetzt komm, Carlo, auf! Los geht's, Carlo!
2: Nee, ich will nicht schon wieder Gassi. Wenn sie aufs Klo muss, soll sie doch gehen. Dann muss ich doch nicht jedes Mal mit vor die Tür. Warum stellt sie denn nicht einfach einen Baum in die Wohnung? Dann müssten wir beide nicht mehr raus.
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10: Es wird heute ein schöner Sonntagnachmittag zum Rausgehen und Sonne tanken. Das Ganze mit ein paar kleinen Wolken und frischem Wind und Top-Temperaturen um die 23 Grad.
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11: Mit Cornelius Dreger. Guten Tag. Das Warten hat ein Ende. Deutschland startet heute Abend in die Fußball-WM. Es geht gegen Underdog Curaçao. Für den Karibikstaat ist es eine historische Premiere. Es ist das kleinste Land, das je bei einer WM dabei war. Gut 90 Bahnprojekte in Deutschland stehen offenbar auf der Kippe. Das geht aus der Antwort der Bundesregierung auf eine Grünen-Anfrage hervor, wie das Redaktionsnetzwerk Deutschland berichtet. Die eingeplanten Mittel bleiben demnach hinter dem Bedarf zurück. Die Allianz pro Schiene fordert Nachbesserungen im Haushalt. Die Hoffnung auf ein schnelles Friedensabkommen zwischen den USA und dem Iran schwindet. US-Präsident Trump hatte die Unterzeichnung für heute angekündigt. Die iranischen Revolutionsgarden weisen das nun klar zurück. Das Abkommen sei noch nicht finalisiert. Unterdessen gehen die Kämpfe in der Region weiter. Der Brexit kommt jetzt auf dem Frühstückstisch an. Erdbeermarmelade und Co. dürfen auch offiziell so heißen. Bisher war das Konfitüre. Die Briten hatten vor Jahrzehnten durchgesetzt, dass nur das Marmelade heißen darf, was aus Zitrusfrüchten besteht. Das ändert sich ab heute. 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
10: Tempokontrolle auf der A8 Richtung München bei der Abfahrt Neuses. Dann hat uns RT1-Hörer Michael gemeldet, Ortseinfahrt Redertshausen. Wenn ihr aus Richtung Friedberg kommt, an der Bushaltestelle wird beidseitig geblitzt. Und immer noch in der B25 Ortsdurchfahrt in Möttingen der Blitzeranhänger.
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10: Vorsicht, defektes Auto auf der A96 Richtung Lindau zwischen Holzgünz und Memmingen Ost auf dem Beschleunigungsstreifen und 4 Kilometer Stop and Go auf der A9 Richtung Nürnberg, auch heute wieder zwischen Manching und Ingolstadt Nord. Und wenn noch was fehlt, kurz anrufen, WhatsAppen, wie ihr wollt, über die 08000 96 7 96 7. Gute Fahrt!
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10: Und der Sonntag nimmt jetzt so richtig Fahrt auf. Also lasst es euch gut gehen und wir spielen euch das perfekte Wochenend-Feeling direkt aufs Ohr mit Alex Warren und Fever Dream.

Ihr habt entschieden, das ist euer Lieblings-WM-Hit, Shakira und Die Die hier bei Hitradio RT1. Perfekte Warm-up für heute Abend, ihr wisst, 19 Uhr. Unsere Jungs mit ihrem ersten Spiel gegen Curaçao. Und bis dahin wird schon fleißig vorbereitet, Grill aufbauen, Snacks sortiert und ganz, ganz wichtig, Bier kalt gestellt. Und bei dem Wetter macht gleich alles doppelt so viel Spaß und noch schöner wird's mit der richtigen Musik. Genau die liefern jetzt Hertz und die Purple Disco Machine mit ihrem Partykracher Wonderful Life.

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1: Das Wetter ist perfekt für einen schönen Fußballabend heute. Es bleibt sonnig und trocken und das mit dem Wind sollte abends auch weniger werden. Und von den Temperaturen bleibt es heute Nachmittag angenehm bei 21 bis 23 Grad.
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1: Die neuesten Blitzer stehen zwischen Memmingen und Volkratshofen. Kurz vor Volkratshofen, wenn ihr den Berg runterfahrt, dann an der Ortseinfahrt Redertshausen. Wenn ihr aus Richtung Friedberg kommt, an der Bushaltestelle wird beidseitig fotografiert. Und auf der A8 Richtung München, übliche Stelle bei der Abfahrt Neuses.
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1: 4 Kilometer Stop and Go auf der A9 Richtung Nürnberg zwischen Manching und Ingolstadt. Nord. Und wenn das noch nicht alles war, ruft gerne durch oder schickt eine WhatsApp auf die 08000 967 967. 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Wir sagen es euch, nach 6 Lieblingshits am Stück. Und damit der Sonntag nicht in Stress ausartet, gibt's von uns die Portion Entschleunigung mit Taylor Swift und Opel Lights.

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10: Ja, das wird ein richtig schöner Sonntagnachmittag mit ganz viel Sonne, nur ein paar kleinen Wolken und ein bisschen Wind stellenweise. Top-Temperaturen dann um die 25 Grad.
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11: Mit Cornelius Dreger. Guten Tag. Deutschland trifft bei der Fußball-WM heute zum Auftakt auf Curaçao. Gespielt wird in Houston, Texas, zwar bei über 30 Grad Außentemperatur, aber unter geschlossenem Dach. Für das Team von Bundestrainer Julian Nagelsmann gilt zum Auftakt, ein Sieg ist Pflicht. Curaçao ist der klare Außenseiter. Der Iran dementiert das vermeintliche Friedensabkommen mit den USA. Noch am Abend hat US-Präsident Trump großspurig die Unterzeichnung angekündigt. Doch das Abkommen sei noch nicht finalisiert, heißt es nun von den iranischen Revolutionsgarden. Die Friedensverhandlungen dauern schon seit Wochen an. Gut 90 Bahnprojekte in Deutschland stehen offenbar auf der Kippe. Das geht aus der Antwort der Bundesregierung auf eine Grünen-Anfrage hervor, wie das Redaktionsnetzwerk Deutschland berichtet. Die eingeplanten Mittel bleiben demnach hinter dem Bedarf zurück. Die Allianz pro Schiene fordert Nachbesserungen im Haushalt. Ab heute darf Erdbeermarmelade auch so heißen. Marmelade klingt skurril und liegt an einer Änderung der EU-Frühstücksrichtlinie. Bisher hieß offiziell nur Marmelade, was aus Zitrusfrüchten bestand. Alles andere war Konfitüre. Das hatten die Briten durchgesetzt. Und jetzt, Jahre nach dem Brexit, ändert sich das. 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
10: Und die drei neuesten Blitzer stehen aus Einfahrt Redertshausen von Friedberg kommend an der Bushaltestelle. Hier wird beidseitig geblitzt. Dann A8 Stuttgart Richtung München, bei der Abfahrt Neuses einer und Memmingen die Schlachthofstraße. Das ist ein Blitzer-Anhänger.
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10: A9 München Richtung Nürnberg zwischen Manching und Ingolstadt. Hier dauert es ein bisschen länger, aktuell hier 6 Kilometer Stau. Staus und Blitzer immer gerne melden bei uns, immer kostenfrei an die 08000 96 7 96 7. Dankeschön und gute Fahrt. Mit Falco Branner, servus, schönen Sonntag. Und jetzt steigen wir rein in diese Stunde, diesen sonnigen Sonntag mit 20 Minuten Hits nonstop. Und los geht's mit dicken Beats von Kato und John. Turn the lights off. Schönen Sonntag.

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Repeat.

mit Hitradio Tanz deckt er immer neue Musik. Das war wieder einer ganz frisch in unserer Playlist. Ein ganz, ganz tolles Stück Popmusik von Martin Garrix und dem großartigen Ed Sheeran. Repeated, ihr ganz, ganz frischer Hit. Jetzt machen wir erstmal weiter mit ganz fluffigem Popsound aus Deutschland. Genauer gesagt aus Wuppertal von Tim Kamrat. Er ist ja auch seit ein paar Jahren eigentlich regelmäßig Gast in den Charts und damit auch in unseren Playlists. Und der Song hier, der passt heute perfekt zu diesem sommerlichen Sonntag. Hier ist er mit Be Mine bei Hitradio RT1.

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1: Das wird heute ein richtig schöner Sonntagnachmittag mit ganz viel Sonne, nur ein paar kleine Wölkchen mit dabei und teilweise auch ein bisschen Wind. Die Top-Temperaturen dann um die 25 Grad.
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1: Die drei neuesten Blitzer stehen B2 Donauwörth Richtung Augsburg am Schellenberg, dann in Kleinkötz in der Bahnhofstraße Richtung Großkötz wird geblitzt und dann noch die A8 Stuttgart Richtung München bei der Abfahrt Neuses.
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1: A7 Füssenreuth Richtung Ulm zwischen dem Dreieck Allgäu und Betzigau. Bitte Obacht, hier liegen Gegenstände auf der Fahrbahn. Dann nochmal die A7 Füssenreuth Richtung Ulm zwischen dem Rastplatz Aumühle Ost und Bergheim. Auch hier Obacht, auch hier Gegenstände auf der Fahrbahn. Und noch die A9 München Richtung Nürnberg bei der Ausfahrt Lenting. Da gab es einen Unfall im Kurvenbereich, also hier ein bisschen gefährlich, wenn ihr da ranfahrt. Außerdem noch die A9 München Richtung Nürnberg zwischen Manching und Lenting. Hier 8 Kilometer Stau aktuell. Und noch die A9 Nürnberg Richtung München zwischen dem Rastplatz Schweitenkirchen und Allershausen. Hier sind es aktuell 6 Kilometer Stau. Staus und Blitzer immer gerne melden, immer gerne kostenfrei an die 08000 96 7 96 7. Dankeschön und euch allen unterwegs eine gute und sichere Fahrt. Ihr hört jetzt Radio RT1 am Sonntag. Mein Name ist Falko Branner. Freue mich, dass ihr mit dabei seid und diesen sonnigen Sonntag mit uns verbringt. Und wir spielen euch, wie sich's gehört, die meiste Musik für diesen Sonntag. Jetzt ist wieder Zeit für 20 Minuten Hits nonstop. Und da gibt's jetzt eine richtig coole Nummer, die auch bei mir gerade in meiner Playlist rauf und runter läuft, weil die macht einfach nur gute Laune. Bruno Mars und sein brandaktueller Hit I Just Might bei RT1.

Hitradio RT1 am Fußball-WM-Sonntag. Heute greifen wir ein. Erstes Deutschlandspiel heute um 19 Uhr gegen Curaçao. Aber schlechte Nachrichten, wir werden nicht Weltmeister, sagt zumindest ein Wissenschaftler, beziehungsweise hat er ausgerechnet. Und ich sag mal so, die letzten drei Mal, also bei den letzten drei WM-Turnieren, lag der tatsächlich richtig. Der Mann, der hat die drei Weltmeister richtig vorhergesagt. Er macht das mit einem relativ komplizierten Modell. Da geht es unter anderem um Bruttoinlandsprodukt und Kaufkraft, Klima- und Nachwuchsförderung, FIFA-Weltrangliste und noch ganz, ganz viele Faktoren mehr. Er sagt, wir Deutsche kommen weit, aber werden eben nicht Weltmeister. Sondern die hier. Habt ihr das erkannt? Holland, der behauptet echt, Holland wird Weltmeister. Na gut, ich würde es immerhin den Fans gönnen, aber ich sehe das jetzt mal als wenig realistisch an. Ich glaube, dieses Mal liegt der gute Mann einfach meilenweit daneben. Jetzt machen wir erstmal weiter mit richtig gutem Sound für euren Sonntag hier bei Hitradio RT1. Einer der besten deutschen Stimmen und wahnsinnig erfolgreich. Nico Santos jetzt für euch mit All Time High, seinem besten aktuellen Hit. Habt ein schönes Wochenende.

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4: Das wird ein richtig schöner Sonntagnachmittag bei uns. Viel Sonne kriegen wir, ein paar harmlose Wolken sind zwar mit dabei und ein kleines bisschen Wind, aber ansonsten bleibt es wunderbar. Top-Temperaturen um die 25 Grad und der Augsburger Kultstrand hat darum auch heute außer der Reihe geöffnet ab 16 Uhr und dann mit Übertragung des Deutschlandspiels im Public Viewing ab 19 Uhr dann. 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
6: Mit Nanju Kuhlmann, guten Tag. Das Warten hat ein Ende. Deutschland startet heute Abend bei der Fußball-WM gegen Underdog Curaçao. Für den Karibik-Start ist es eine historische Premiere. Es ist das kleinste Land, das je bei einer WM dabei war. Nicht nur in Deutschland hat die DFB-Elf Unterstützer. Ein Bauer aus Bangladesch hat zur WM eine monumentale Deutschlandfahne ausgerollt. Sie ist 7,5 Kilometer lang und schlängelt sich durch seine Felder. Der 72-Jährige ist seit Jahrzehnten als Fan bekannt. Der Iran dementiert das vermeintliche Friedensabkommen mit den USA. Noch am Abend hatte US-Präsident Trump großspurig die Unterzeichnung angekündigt. Doch das Abkommen sei noch nicht finalisiert, heißt es nun von den iranischen Revolutionsgarden. Die Friedensverhandlungen dauern schon seit Wochen an. Großbritannien hat im Ärmelkanal einen russischen Öltanker festgesetzt. Das Schiff soll zur sogenannten Schattenflotte gehören, mit der Russland versucht, Exportsanktionen zu umgehen. Für die britische Marine war es der erste Einsatz dieser Art. 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
4: Die drei neuesten Blitzer stehen B2 Donauwörth Richtung Augsburg am Schellenberg. Dann haben wir A8 Stuttgart Richtung München einen und zwar bei der Abfahrt Neuses. Und noch die B25 Ortsdurchfahrt Möttingen. Hier wird beidseitig geblitzt.
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4: A9 München Richtung Nürnberg zwischen Manching und Lenting aktuell 3 Kilometer Stau. Dann A7 Ulm Richtung Füssenreute zwischen dem Rastplatz Buchwald West und dem Rastplatz Witzighausen hier auch 3 Kilometer Stau. Und noch die A9 Nürnberg Richtung München zwischen dem Rastplatz Paunshauser Pfeld und der Raststätte für Holzen West hier aktuell 5 Kilometer Stau. Staus und Blitzer immer gerne melden, immer kostenfrei hier bei RT1 an die 08000 96 7 96 7. Dankeschön und gute Fahrt. Mit Falko Branner, servus, schön, dass ihr mit am Start seid an diesem Sonntag. Und jetzt geht's wieder weiter mit 20 Minuten Hits nonstop. Und den Anfang macht die großartige Bibi Rexha mit ihrem frischen Hit New Religion.

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Das war wieder eine ganz frische Musik von den Herrschaften von One Republic. Need Your Love, frisch und neu in eurer Wochenend-Playlist hier bei Hitradio RT1. Jetzt geht's erstmal weiter mit ganz entspannten Beats aus Deutschland, genau gesagt aus der Hauptstadt, aus Berlin von Star DJ Alle Farben. Hat sich da so ein bisschen bei einem alten Klassiker bedient. Oh, What a Night ist so ein bisschen die Grundlage für den Song hier. Der heißt Baby Goodbye. Wie gesagt, macht gute Laune und kommt jetzt bei Hitradio RT1. Schönen Sonntag.

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1: Heute Nachmittag richtig angenehm, viel Sonne, wenige harmlose Wolken, bisschen Wind ist auch mit dabei, die Top-Temperaturen dann so um die 25 Grad.
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1: Die drei neuesten Blitzer stehen B2 Donauwörth Richtung Augsburg und zwar am Schellenberg. Dann haben wir die A8 Stuttgart Richtung München, bei der Abfahrt Neuses und dann noch Ortseinfahrt Redertshausen von Friedberg kommend an der Bushaltestelle. Hier wird beidseitig geblitzt.
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1: A7 Füssenreute Richtung Ulm zwischen dem Dreieck Allgäu und Betzigau. Hier liegen Gegenstände auf der Fahrbahn, hier bitte Vorsicht. Und auch die A7 Ulm Richtung Füssenreute zwischen dem Kreuz Memmingen und Memmingen Süd. Auch hier bitte erhöhte Vorsicht. Hier steht ein liegengebliebenes Fahrzeug auf dem Standstreifen. Staus und Blitzer immer melden bei uns, immer gerne kostenfrei an die 08000 96 7 96 7. Danke euch schon mal und allen unterwegs eine gute und sichere Fahrt. Ihr hört jetzt Radio RT1. Mein Name ist Falko Branner. Und ich freue mich, dass ihr mit dabei seid, auch an diesem sonnigen Sonntag den Tag mit uns verbringt und wir spielen euch, wie sie es gehört, einfach die meiste Musik. Heißt jetzt für euch wieder 20 Minuten Hits nonstop und den Beginn macht eine sensationelle Senkrechtstarterin, eine Newcomerin, das erste Mal so richtig in Deutschland jetzt aufgeploppt. Tiffany Harris ist ihr Name und das ist ihr frischer Hit Vertigo bei Hitradio RT1.

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16: Ein richtig schöner Sonntag ist das heute. Ganz viel Sonnenschein, wenige harmlose Wolken, ab und zu weht ein bisschen Wind, aber hält sich auch so halbwegs in Grenzen, die Top-Temperaturen dann heute um die 25 Grad.
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17: Mit Nanju Kuhlmann, guten Tag. Deutschland trifft bei der Fußball-WM heute zum Auftakt auf Curaçao. Gespielt wird in Houston, Texas, zwar bei über 30 Grad Außentemperatur, aber unter geschlossenem Dach. Für das Team von Bundestrainer Nagelsmann gilt zum Auftakt: Ein Sieg ist Pflicht. Curaçao ist der klare Außenseiter. Gut 90 Bahnprojekte in Deutschland stehen offenbar auf der Kippe. Das geht aus der Antwort der Bundesregierung auf eine Grünen-Anfrage hervor, wie das Redaktionsnetzwerk Deutschland berichtet. Die eingeplanten Mittel bleiben demnach hinter dem Bedarf zurück. Die Allianz pro Schiene fordert Nachbesserungen im Haushalt. Die Hoffnung auf ein schnelles Friedensabkommen zwischen den USA und dem Iran schwindet. US-Präsident Trump hatte die Unterzeichnung für heute angekündigt. Die iranischen Revolutionsgarden weisen das nun klar zurück. Das Abkommen sei noch nicht finalisiert. Unterdessen gehen die Kämpfe in der Region weiter. Beim Bergsteigen nahe der deutsch-österreichischen Grenze ist ein 22-Jähriger tödlich verunglückt. Laut Polizei brach ein Felsstück plötzlich ab. Der Mann stürzte daraufhin 130 Meter in die Tiefe. Die Retter konnten nur noch seinen Tod feststellen. 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
16: Die drei neuesten Blitzer stehen B2 Donauwörth Richtung Augsburg und zwar am Schellenberg. Dann haben wir Kleinkötz, die Bahnhofstraße. Hier wird Richtung Großkötz geblitzt. Und Memmingen noch einer in der Schlachthofstraße.
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16: Und da schauen wir auf die A7 Ulm Richtung Füssenreute. Zwischen dem Kreuz Memmingen und Memmingen Süd. Hier bitte Obacht, wenn er da langkommt. Hier steht ein liegengebliebenes Fahrzeug auf dem Standstreifen. Ansonsten läuft's, falls ihr noch was entdeckt habt, ein Stau oder ein Blitzer. Immer gerne her damit. Kostenfrei an die 08000 96 7 96 7. Dankeschön und gute Fahrt euch. Mit Falco Branner am Sonntagnachmittag. Schön, dass ihr mit am Start seid. Traumhaftes Wetter und traumhafter Sound kommt jetzt. 20 Minuten nonstop und wir legen los mit der neuen von Jennifer Lopez und David Guetta. Save Me Tonight.

einfach die besten neuen Hits für euer Wochenende. Das war wieder einer hier bei Radio T1. Michael Patrick Kelly und jetzt für euch am Start mit Run Free, während ihr vielleicht gerade noch euren Kleiderschrank absucht nach dem Deutschland-Trikot für heute. Viel Spaß jetzt auf jeden Fall mit richtig gutem Sound von Michael Patrick Kelly. Run Free bei Hitradio RT1, euch einen ganz entspannten und schönen Sonntagnachmittag.

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13: Ein wirklich höchst angenehmer Sonntagnachmittag in der gesamten Region mit viel Sonne, ein paar harmlose Wolken und ein bisschen Wind ist auch mit dabei. Die Top-Temperaturen um die 25 Grad.
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13: Die drei neuesten Blitzer stehen B2 Donauwörth Richtung Augsburg am Schellenberg. Dann haben wir die A8 Stuttgart Richtung München bei der Abfahrt Neuses einer und dann noch die B25 Ortsdurchfahrt Möttingen. Hier wird beidseitig geblitzt.
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13: A99 zwischen dem Kreuz München West und der Ausfahrt München Lochhausen. Bitte Obacht, jetzt gerade eben einen Unfall gegeben. Und noch die A7 Ulm Richtung Füssenreute zwischen dem Kreuz Memmingen und Memmingen Süd. Hier steht ein liegengebliebenes Fahrzeug auf dem Standstreifen. Auch hier bitte Vorsicht. Staus und Blitzer immer kostenfrei bei uns melden. Immer an die 08000 96 7 96 7. Dankeschön und allen, die ihr unterwegs seid, eine gute und sichere Fahrt. Wir machen jetzt wieder weiter mit extra viel Musik. Genau gesagt, der meisten Musik für euer Wochenende hier bei Hitradio RT1. Und da ist jetzt eine der ganz, ganz großen im Popgeschäft für euch in der Playlist, nämlich Taylor Swift. Die hat ihren Song Opalite mit dabei. Der kommt jetzt in eure Playlist. Mein Name ist Falko Branner. Schön, dass ihr mit dabei seid.

0: Morgen.
1: Schönen Sonntag. Ihr hört Hitradio RT1 um ganz genau 10 Minuten vor 4. Und es sind nur noch ein paar Stündchen. Dann geht's los für Deutschland bei der Fußball-Weltmeisterschaft. Der Gegner ist Curaçao. Und egal, wo ihr es guckt heute und ob ihr es guckt, auf jeden Fall ganz, ganz viel Spaß. Egal, was ihr heute Abend macht. 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Meldet euch gerne noch an auf rt1.de und wir machen jetzt erstmal weiter mit den besten aktuellen Hits. Richtig cooler Pop aus den aktuellen Charts. Jetzt von Sommer. Hier ist er mit Home Wrecker bei Hitradio RT1.

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1: Ein sehr, sehr angenehmer Sonntagnachmittag in der gesamten Region. Wir haben viel Sonnenschein, paar Wölkchen, aber die tun nichts und dazu ja so ein leichter Wind. Top-Temperaturen dann um die 25 Grad.
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2: Mit Nanju Kuhlmann, guten Tag. Das Warten hat ein Ende. Deutschland startet heute Abend bei der Fußball-WM gegen Underdog Curaçao. Für den Karibik-Start ist es eine historische Premiere. Es ist das kleinste Land, das je bei einer WM dabei war. Der Iran dementiert das vermeintliche Friedensabkommen mit den USA. Noch am Abend hatte US-Präsident Trump großspurig die Unterzeichnung angekündigt. Doch das Abkommen sei noch nicht finalisiert, heißt es nun von den iranischen Revolutionsgarden. Die Friedensverhandlungen dauern schon seit Wochen an. Gut 90 Bahnprojekte in Deutschland stehen offenbar auf der Kippe. Das geht aus der Antwort der Bundesregierung auf eine Grünen-Anfrage hervor, wie das Redaktionsnetzwerk Deutschland berichtet. Die eingeplanten Mittel bleiben demnach hinter dem Bedarf zurück. Die Allianz pro Schiene fordert Nachbesserungen im Haushalt. Großbritannien hat im Ärmelkanal einen russischen Öltanker festgesetzt. Das Schiff soll zur sogenannten Schattenflotte gehören, mit der Russland versucht, Exportsanktionen zu umgehen. Für die britische Marine war es der erste Einsatz dieser Art. Beim Bergsteigen nahe der deutsch-österreichischen Grenze ist ein 22-Jähriger tödlich verunglückt. Laut Polizei brach ein Felsstück plötzlich ab. Der Mann stürzte daraufhin 130 Meter in die Tiefe. Die Retter konnten nur noch seinen Tod feststellen. 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
1: Die drei neuesten Blitzer stehen B2 Donauwörth Richtung Augsburg am Schellenberg. Dann haben wir die A8 Stuttgart Richtung München bei der Abfahrt Neusses und Memmingen noch die Schlachthofstraße. Das ist ein Blitzer-Anhänger.
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1: Bitte ganz erhöhte Vorsicht auf der Startstraße 2025 Kaufbeuren Richtung Kempten. Zwischen der B12 Kaufbeuren Neugablenz und Kaufbeuren selbst werfen hier Personen Steine auf die Fahrbahn. Also hier bitte wirklich aufpassen, dass euch da nichts passiert. Und die A7 Ulm Richtung Füssenreuth noch zwischen Altenstadt an der Iller und Dettingen an der Iller. Auch hier Obacht, hier liegt ein Plastikteil auf der Fahrbahn. Staus und Blitzer, immer kostenfrei melden bei uns immer an die 08000 96 7 96 7. Dankeschön und gute Fahrt. Schönen Sonntag, mein Name ist Falko Branner. Schön, dass ihr mit dabei seid. Jetzt starten wir wieder rein in diese Stunde mit 20 Minuten Hits nonstop. Und den Anfang macht der großartige Harry Styles mit seinem Top-Hit American Girls.

Hitradio Tanz am Sonntag mit den besten neuen Hits. Das war wieder einer. Tame Impala aus Australien mit dem Topic Dracula. Jetzt machen wir aber erstmal weiter mit richtig dicken Beats. Und die kommen von Superstar Lady Gaga. Die ist ja so, seit so vielen Jahren schon eigentlich immer wieder mit am Start, schmeißt immer wieder mal einen super Hit raus. Und das war halt so ihr letzter ganz, ganz großer. Und der hat, wie gesagt, mächtig Punch, passt deswegen hervorragend in die Playlist an diesem Sonntagnachmittag. Hier ist er mit Abracadabra bei RT1.

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1: Ein richtig schöner Sonntagnachmittag ist es heute in der gesamten Region. Viel Sonnenschein, Wolken sind da ein paar, aber die tun nichts dazu. Ja, ein leichter Wind insgesamt und die Top-Temperaturen so um die 25 Grad.
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1: Die drei neuesten Blitzer stehen: B2 Donauwörth Richtung Augsburg am Schellenberg, dann die A8 Stuttgart Richtung München bei der Abfahrt Neuses und in Memmingen noch einer in der Schlachthofstraße.
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1: Und da sieht's endlich mal gut aus auf den Straßen. Aktuell liegen uns keine Meldungen vor. Falls ihr aber noch was entdeckt habt, einen Stau oder einen Blitzer, dann gerne melden. Immer kostenfrei bei uns an die 08000 96 7 96 7. Vielen Dank schon mal dafür und euch allen eine gute und sichere Fahrt. Hier ist Hitradio RT1. Mein Name ist Falko Branner und ich freue mich, dass ihr mit dabei seid an diesem Sonntagnachmittag, wo so langsam aber sicher die Vorfreude aufs Deutschlandspiel heute Abend schon steigt. Wir verkürzen euch die Warte Zeit mit der perfekten Playlist. Jetzt wieder mit 20 Minuten Hits nonstop und da legen wir jetzt gleich los mit richtig dicken, fetten Beats aus den aktuellen deutschen Charts von Kato and John mit ihrem Mega-Hit Turn the Lights Off hier bei Hitradio RT1. Schönen Sonntag!

wird echt ein brutaler Kantersieg. Andere sagen, vielleicht gar nicht so Kantersieg. Kann man schon froh sein, wenn man überhaupt gewinnt? Wir lassen uns einfach mal überraschen. 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Ich spiele euch derweil mal mehr von den besten aktuellen Hits von einem meiner absoluten Lieblingssänger. Und das schon ja, seit gut 2 Jahren, würde ich sagen. Da ist das erste Mal so richtig in den Charts aufgeploppt. Der Teddy Swims. Der Typ hat einfach eine Wahnsinnsstimme und das zeigt er uns auch wieder bei seinem besten aktuellen Hit. Mr. Know-It-All. Jetzt für euch hier bei Hitradio RT1.

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16: Kann man jetzt gar nicht so wirklich meckern mit dem Wetter heute Nachmittag, oder? Also es ist doch recht sonnig, paar harmlose Wölkchen dazu, allerdings auch ein bisschen windig, aber schön angenehm warm, Top-Temperaturen bei 25 Grad.
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17: Mit Nanju Kuhlmann, guten Tag. Deutschland trifft bei der Fußball-WM heute zum Auftakt auf Curaçao. Gespielt wird in Houston, Texas, zwar bei über 30 Grad Außentemperatur, aber unter geschlossenem Dach. Für das Team von Bundestrainer Nagelsmann gilt zum Auftakt, ein Sieg ist Pflicht. Curaçao ist der klare Außenseiter. Die Hoffnung auf ein schnelles Friedensabkommen zwischen den USA und dem Iran schwindet. US-Präsident Trump hatte die Unterzeichnung für heute angekündigt. Die iranischen Revolutionsgarden weisen das nun klar zurück. Das Abkommen sei noch nicht finalisiert. Unterdessen gehen die Kämpfe in der Region weiter. Gut 90 Bahnprojekte in Deutschland stehen offenbar auf der Kippe. Das geht aus der Antwort der Bundesregierung auf eine Grünen-Anfrage hervor, wie das Redaktionsnetzwerk Deutschland berichtet. Die eingeplanten Mittel bleiben demnach hinter dem Bedarf zurück. Die Allianz pro Schiene fordert Nachbesserungen im Haushalt. Großbritannien hat im Ärmelkanal einen russischen Öltanker festgesetzt. Das Schiff soll zur sogenannten Schattenflotte gehören, mit der Russland versucht, Exportsanktionen zu umgehen. Für die britische Marine war es der erste Einsatz dieser Art. Beim Bergsteigen nahe der deutsch-österreichischen Grenze ist ein 22-Jähriger tödlich verunglückt. Laut Polizei brach ein Felsstück plötzlich ab. Der Mann stürzte daraufhin 130 Meter in die Tiefe. Die Retter konnten nur noch seinen Tod feststellen. 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
16: Und die drei neuesten Blitzer stehen A8 Stuttgart Richtung München bei der Abfahrt Neuses, dann Memmingen Schlachthofstraße und B25 Ortsdurchfahrt Möttingen. Hier wird beidseitig geblitzt.
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16: B17 Richtung Augsburg zwischen Königsbrunn Nord und Königsbrunn Süd. Bitte Obacht, hier steht ein defekter PKW und es sind Personen auf der Fahrbahn unterwegs. Und nochmal die B17, diesmal Reute Richtung Landsberg zwischen Unterdiesen und Landsberg am Lech Süd. Hier bitte auch Obacht, hier steht ein brennendes Fahrzeug auf der Straße. Staus und Blitzer, immer kostenfrei bei uns melden, immer an die 08000 96 7 96 7. Dankeschön und eine gute und sichere Fahrt. Schönen Sonntag, mein Name ist Falko Brana, freue mich, dass ihr mit dabei seid. Jetzt starten wir rein in diese Stunde mit der meisten Musik, heißt mit 20 Minuten Hits nonstop und den Anfang macht der großartige Bruno Mars, I Just Might.

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Euer Sonntagnachmittag mit Hitradio RT1 und den besten neuen Hits. Das war gerade wieder einer Star-DJ Felix Jähn und die Boys and Girls von Cascada. Boy, you turn me. Jetzt weiter mit fantastischem Pop-Sound. Und er kommt von einer der ganz, ganz Großen im Pop-Geschäft. Katy Perry nämlich hat ihren Hit Band-Aids jetzt für euch am Start. So ein bisschen vielleicht schon mal als Einstimmung auf den Abend, der heute noch vor uns liegt. Lasst euch auf jeden Fall gut gehen und ja, bleibt bei uns bei Hitradio RT1. We'll be right back.

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12: Doch ein recht angenehmer Sonntagnachmittag in der gesamten Region. Viel Sonnenschein, ein paar harmlose Wolken und ja, ein bisschen windig ist es stellenweise. Aber dafür angenehm warm bei Top-Temperaturen um die 25 Grad.
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12: Die drei neuesten Blitzer stehen B2 Donauwörth Richtung Augsburg am Schellenberg, A8 Stuttgart Richtung München bei der Abfahrt Neuses und noch in Memmingen einer in der Schlachthofstraße.
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12: Bitte Vorsicht auf der B17 Richtung Augsburg. Zwischen Königsbrunn Nord und Königsbrunn Süd steht ein defekter PKW und es sind hier Personen auf der Fahrbahn unterwegs. Und nochmal die B17, diesmal Reute Richtung Landsberg. Zwischen Unterdießen und Landsberg am Lech Süd. Auch hier bitte Obacht, hier steht ein brennendes Fahrzeug. Staus und Blitzer, immer gerne melden bei uns, immer kostenfrei natürlich an die 08000 96 7 96 7. Dankeschön und gute Fahrt. Hier sind Radio RT1 am Sonntag. Mein Name ist Falko Branner. Und ich spiele euch jetzt wieder die meiste Musik für euer Wochenende. 20 Minuten Hits, ganz ohne Gequatsche meinerseits. Und natürlich mit den besten aktuellen Hits. Und da gehört der nächste in eurer Sonntagsplaylist auch mit dazu. Die großartige Bibi Rexha jetzt für euch mit richtig fetten Beats und ihrem aktuellen Hit New Religion hier bei Hitradio RT1. Habt einen ganz entspannten Sonntag.

0: 10 Minuten vor 6 am Sonntagnachmittag. Ihr hört Hitradio RT1 und vielleicht wisst das ja, die Ramona aus eurer RT1 Morgenshow hat ja oft ihren Hund, den Carlo, mit dabei in der Arbeit. Und der ist wirklich ultra brav. Meistens liegt er ganz gechillt den ganzen Tag unterm Schreibtisch und will einfach nur seine Ruhe. Und das Witzige daran ist ja eigentlich, Ramona ist halt genau das Gegenteil vom Carlo. Die ist ein super aktiver, sportlicher Duracell-Hase. Sie joggt, radelt, geht gerne in die Berge, spielt Tennis und. Ja, alles einfach. Und Carlo? Ich hoffe, der schläft am liebsten. Wenn wir jetzt in Carlos Kopf schauen könnten, stellen wir uns das Zusammenleben von den beiden in etwa so vor.
1: Jetzt komm, Carlo. Auf! Los geht's, Carlo.
2: Nee, ich will nicht schon wieder Gassi. Wenn sie aufs Klo muss, soll sie doch gehen. Da muss ich doch nicht jedes Mal mit vor die Tür. Warum stellt sie denn nicht einfach einen Baum in die Wohnung? Dann müssten wir beide nicht mehr raus.

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8: Ein richtig schöner Sonntagabend wird das in der gesamten Region. Es bleibt sonnig, nur ein paar harmlose Wölkchen mit dabei. Und ja, ein kleines bisschen Wind gibt's auch. Die Top-Temperaturen bei 25 Grad.
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9: Mit Nanju Kuhlmann. Guten Abend. Das Warten hat ein Ende. Deutschland startet heute Abend bei der Fußball-WM gegen Underdog Curaçao. Für den Karibik-Start ist es eine historische Premiere. Es ist das kleinste Land, das je bei einer WM dabei war. Der Iran dementiert das vermeintliche Friedensabkommen mit den USA. Noch am Abend hatte US-Präsident Trump großspurig die Unterzeichnung angekündigt. Doch das Abkommen sei noch nicht finalisiert, heißt es nun von den iranischen Revolutionsgarden. Die Friedensverhandlungen dauern schon seit Wochen an. Großbritannien hat im Ärmelkanal einen russischen Öltanker festgesetzt. Das Schiff soll zur sogenannten Schattenflotte gehören, mit der Russland versucht, Exportsanktionen zu umgehen. Für die britische Marine war es der erste Einsatz dieser Art. Fast ein Jahr hat's gedauert. Von heute an sollen die Züge zwischen Hamburg und Berlin wieder nach Plan rollen. Die Bahn hat die vielbefahrene und in die Jahre gekommene Strecke komplett auf Vordermann gebracht. Beim Bergsteigen nahe der deutsch-österreichischen Grenze ist ein 22-Jähriger tödlich verunglückt. Laut Polizei brach ein Felsstück plötzlich ab. Der Mann stürzte daraufhin 130 Meter in die Tiefe. Die Retter konnten nur noch seinen Tod feststellen. 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
8: Die drei neuesten Blitzer stehen A8 Stuttgart Richtung München bei der Abfahrt Neuses, dann Memmingen einer in der Schlachthofstraße und noch die B25 Ortsdurchfahrt Möttingen. Hier wird beidseitig geblitzt.
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8: B17 Reute Richtung Landsberg. Bitte Obacht zwischen Unterdießen und Landsberg am Lech Süd. Hier steht ein brennendes Fahrzeug auf bzw. neben der Fahrbahn. Staus und Blitzer immer kostenfrei melden bei uns. Immer an die 08000 96 7 96 7. Dankeschön. Mit Falco Branner, servus, schönen Sonntag. Jetzt geben wir wieder richtig Gas mit 20 Minuten Hits nonstop für den Countdown zum Länderspiel mit Pop aus Deutschland, jetzt frisch und neu. Tiffany Harris, hier ist sie mit Vertigo. Die

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Mit den besten neuen Hits geht's durch euren Sonntagabend hier bei Hitradio RT1. Das war wieder einer, der neueste Wurf von den Jungs von Fastboy aus Berlin. Beautiful Life, ein richtiges Brett, frisch in unserer Playlist. Jetzt geht's erstmal weiter mit eher entspannteren Tönen, auch aus Deutschland in diesem Fall, aber nicht aus Berlin, aus Wuppertal. Von da kommt Tim Kamrath und der hat jetzt Be Mine, seinen Hit für euch, jetzt am Start bei Hitradio RT1. Habt einen schönen Abend.

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9: Auch heute Abend bleibt es höchst angenehm in der gesamten Region. Viel Sonne, ein paar Wölkchen und ein leichter Wind. Top-Temperaturen bei 25 Grad.
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9: Die neuesten Blitzer stehen in Memmingen in der Schlachthofstraße und B25 Ortsdurchfahrt Möttingen. Hier wird beidseitig geblitzt.
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9: Staus und Blitze immer kostenfrei melden. Immer an die 08000 96 7 96 7. Dankeschön und gute Fahrt euch. Und jetzt geht's erstmal wieder weiter mit der meisten Musik für euren Sonntagabend. 20 Minuten Hits nonstop und da geht's los mit einer echten Powernummer von Alex Warren, frisch und neu in unserer Playlist und jetzt für euch am Start. Hier ist er mit Fever Dream bei Hitradio RT1. Euch einen wunderschönen Sonntagabend.
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5: Viele Wolken sind heute Abend am Start, dazu bleibt's meist trocken, höchstens mal ein paar Tropfen, in der Nacht geht's runter auf 13 Grad in Nördlingen. Morgen wird's deutlich freundlicher mit viel Sonne und kaum Wolken, die Höchstwerte liegen bei 21 bis 23 Grad.
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6: Mit Nanju Kuhlmann, guten Abend. Die Schweiz sagt Nein zur Einwohnergrenze. 54% haben sich vorläufigen Ergebnissen zufolge in einem entsprechenden Referendum dagegen ausgesprochen. Die rechtspopulistische SVP hatte die Einführung einer Begrenzung auf 10 Millionen Einwohner gefordert. Die Initiatoren wollen die Einwanderung beschränken. Die Bahngewerkschaft EVG befürchtet einen massiven Abbau im deutschen Schienenverkehr. Grund sind die Einstiegspläne des italienischen Unternehmens Italo. Wenn Italo wichtige Strecken übernimmt, könnten der Bahn Einnahmen wegbrechen, die dann für Verbindungen auf den Nebenstrecken fehlen. Die Hoffnung auf ein schnelles Friedensabkommen zwischen den USA und dem Iran schwindet. US-Präsident Trump hatte die Unterzeichnung für heute angekündigt. Die iranischen Revolutionsgarden weisen das nun klar zurück. Das Abkommen sei noch nicht finalisiert. Unterdessen gehen die Kämpfe in der Region weiter. Der Brexit kommt jetzt auf dem Frühstückstisch an. Erdbeermarmelade und Co. dürfen auch offiziell so heißen. Bisher war das Konfitüre. Die Briten hatten vor Jahrzehnten durchgesetzt, dass nur das Marmelade heißen darf, was aus Zitrusfrüchten besteht. Das ändert sich ab heute. Beim Bergsteigen nahe der deutsch-österreichischen Grenze ist ein 22-Jähriger tödlich verunglückt. Laut Polizei brach ein Felsstück plötzlich ab. Der Mann stürzte daraufhin 130 Meter in die Tiefe. Die Retter konnten nur noch seinen Tod feststellen. 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
5: In Memmingen steht ein Blitzer auf der Schlachthofstraße. Auf der B25 in der Ortsdurchfahrt Möttingen blitzt es beidseitig.
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5: Auf der A9 München Richtung Nürnberg. Vorsicht, zwischen Ingolstadt Süd und Ingolstadt Nord ist ein Unfall passiert. Auf der B12 Kempten Richtung Buchloe steht zwischen Markt Oberdorf und Altdorf ein defektes Fahrzeug auf der Straße.
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1: Viele Wolken sind heute Abend am Start, dazu bleibt's meist trocken, höchstens mal ein paar Tropfen, in der Nacht geht's runter auf 13 Grad in Nördlingen. Morgen wird's deutlich freundlicher mit viel Sonne und kaum Wolken, die Höchstwerte liegen bei 21 bis 23 Grad.
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1: In Memmingen steht ein Blitzer auf der Schlachthofstraße. Auf der B25 in der Ortsdurchfahrt Möttingen blitzt es beidseitig.
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1: Auf der A8 München Richtung Stuttgart bitte aufpassen. Zwischen Dasing und Friedberg steht ein defekter PKW und es liegt ein Reifen auf der Autobahn. Auf der A9 München Richtung Nürnberg ist zwischen Ingolstadt Süd und Ingolstadt Nord ein Unfall passiert. Und auf der A9 München Richtung Nürnberg staut es sich zwischen Ingolstadt Süd und Lenting auf 2 Kilometern. 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
12: Viele Wolken sind heute Abend am Start, dazu bleibt's meist trocken, höchstens mal ein paar Tropfen, in der Nacht geht's runter auf 13 Grad in Nördlingen. Morgen wird's deutlich freundlicher mit viel Sonne und kaum Wolken, die Höchstwerte liegen bei 21 bis 23 Grad.
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13: Mit Nanju Kuhlmann, guten Abend. Die Schweiz sagt Nein zur Einwohnergrenze. 54% haben sich vorläufigen Ergebnissen zufolge in einem entsprechenden Referendum dagegen ausgesprochen. Die rechtspopulistische SVP hatte die Einführung einer Begrenzung auf 10 Millionen Einwohner gefordert. Die Initiatoren wollen die Einwanderung beschränken. Fast ein Jahr hat's gedauert. Von heute an sollen die Züge zwischen Hamburg und Berlin wieder nach Plan rollen. Die Bahn hat die vielbefahrene und in die Jahre gekommene Strecke komplett auf Vordermann gebracht. Der Iran dementiert das vermeintliche Friedensabkommen mit den USA. Noch am Abend hatte US-Präsident Trump großspurig die Unterzeichnung angekündigt. Doch das Abkommen sei noch nicht finalisiert, heißt es nun von den iranischen Revolutionsgarden. Die Friedensverhandlungen dauern schon seit Wochen an. Großbritannien hat im Ärmelkanal einen russischen Öltanker festgesetzt. Das Schiff soll zur sogenannten Schattenflotte gehören, mit der Russland versucht, Exportsanktionen zu umgehen. Für die britische Marine war es der erste Einsatz dieser Art. 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
12: In Memmingen steht ein Blitzer auf der Schlachthofstraße. Auf der B25 in der Ortsdurchfahrt Möttingen blitzt es beidseitig.
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12: Auf der A8 München Richtung Stuttgart bitte aufpassen, zwischen Dasing und Friedberg steht ein defekter PKW und es liegt ein Reifen auf der Autobahn. Auf der A9 München Richtung Nürnberg ist zwischen Ingolstadt Süd und Ingolstadt Nord ein Unfall passiert. Und auf der A9 München Richtung Nürnberg staut es sich zwischen Ingolstadt Süd und Lenting auf 2 Kilometern.
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2: Viele Wolken sind heute Abend am Start, dazu bleibt's meist trocken, höchstens mal ein paar Tropfen. In der Nacht geht's runter auf 13 Grad in Nördlingen. Morgen wird's deutlich freundlicher mit viel Sonne und kaum Wolken. Die Höchstwerte liegen bei 21 bis 23 Grad.
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2: In Memmingen steht ein Blitzer auf der Schlachthofstraße. Auf der B25 in der Ortsdurchfahrt Möttingen blitzt es beidseitig.
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2: Auf der A96 München Richtung Lindau, bitte aufpassen, zwischen Windach und Schöffelding ist eine ungesicherte Unfallstelle auf der rechten Spur.
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7: Viele Wolken sind am Himmel und bis in die Nacht bleibt's meistens trocken. Höchstens Richtung Alpenrand kommt mal ein bisschen Regen runter. Die Temperaturen gehen runter auf 14 Grad in Augsburg. Morgen wird's dann deutlich freundlicher mit viel Sonne und nur ein paar Wolken. Dazu trocken bei Höchstwerten von 21 bis 23 Grad.
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8: Mit Nanju Kuhlmann. Guten Abend. Zehntausende Menschen haben im schweizerischen Genf gegen den G7-Gipfel protestiert. Dabei kam es auch zu Ausschreitungen. Mehrere Gebäude wurden beschädigt. Die Polizei setzte Tränengas ein. Der G7-Gipfel selbst findet im etwa 40 Kilometer entfernten Evian in Frankreich statt. Die Schweiz sagt Nein zur Einwohnergrenze. 54% haben sich vorläufigen Ergebnissen zufolge in einem entsprechenden Referendum dagegen ausgesprochen. Die rechtspopulistische SVP hatte die Einführung einer Begrenzung auf 10 Millionen Einwohner gefordert. Die Initiatoren wollen die Einwanderung beschränken. Großbritannien hat im Ärmelkanal einen russischen Öltanker festgesetzt. Das Schiff soll zur sogenannten Schattenflotte gehören, mit der Russland versucht, Exportsanktionen zu umgehen. Für die britische Marine war es der erste Einsatz dieser Art. Der Iran dementiert den vermeintlichen Deal mit den USA. Das Abkommen sei noch nicht finalisiert, heißt es von den iranischen Revolutionsgarden. Am Abend hatte US-Präsident Trump großspurig die Unterzeichnung angekündigt. Sie käme pünktlich zu Trumps 80. Geburtstag. US-Expertin Annika Brockschmidt sagte bei NTV.
9: Gleichzeitig verhält er sich komplett erratisch. Ich habe gestern Abend gesehen, dass er auf Truth Social zwar einerseits angekündigt hatte, dass dieses Abkommen heute angeblich unterzeichnet werden würde. Gleichzeitig hat er aber in demselben Post dem Iran, anders kann man das, glaube ich, wirklich nicht verstehen, mit einem Nuklearschlag gedroht.
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7: In Memmingen steht ein Blitzer auf der Schlachthofstraße. Auf der B25 in der Ortsdurchfahrt Möttingen blitzt es beidseitig.
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7: Auf der A96 München Richtung Lindau, bitte aufpassen, zwischen Windach und Schöffelding befinden sich nach einem Unfall Plastikteile auf der Straße.
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Martin Garrix und Ed Sheeran. Repeat It.

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2: Viele Wolken sind am Himmel und bis in die Nacht bleibt's meistens trocken. Höchstens Richtung Alpenrand kommt mal ein bisschen Regen runter. Die Temperaturen gehen runter auf 14 Grad in Augsburg. Morgen wird's dann deutlich freundlicher mit viel Sonne und nur ein paar Wolken. Dazu trocken bei Höchstwerten von 21 bis 23 Grad.
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2: In Memmingen steht ein Blitzer auf der Schlachthofstraße. Auf der B25 in der Ortsdurchfahrt Möttingen blitzt es beidseitig.
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2: Nichts los auf den Straßen, aktuell ist alles frei. 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
1: Sonntagabend, kurz vor 10.
2: Liebe Zuhörerinnen, liebe Zuhörer, Sommerzeit, Feierzeit. Im ganzen Land finden sich Hinweise auf große Feste anlässlich von Vereinsjubiläen. Andere laden zum Public Viewing der Fußball-WM ein. Ein Grund zum Feiern ist immer schnell gefunden. Jede und jeder Einzelne von uns kennt aber auch ganz persönliche Fest- oder Gedenktage. Tage, die zu großer Dankbarkeit ermuntern, Freude und Glück in uns wecken. Da wird es aber auch Tage geben, die uns nachdenklich stimmen oder an liebe Menschen erinnern, die schon lange nicht mehr unter uns sind. Für viele Jugendliche und junge Erwachsene bedeuten diese Wochen auch, nach anstrengenden Abschlussprüfungen ihre Schule zu verlassen und Neuland unter die Füße zu nehmen, wie und wozu auch immer sie sich entschieden haben. Für jeden einzelnen Tag wünscht uns ein bekanntes Lied, das wir gerne in unseren Kirchen anstimmen. Keinen Tag soll es geben, da du sagen musst, niemand ist da, der mir die Hände reicht. Am Abend dieses Sonntags wünsche ich uns von ganzem Herzen die Erfahrung, dass da immer jemand unsere Wege mit uns geht, uns Mut macht und uns so auf eine ganz eigene Weise aufmerksam macht auf Gott, der uns seinen Namen wissen lässt. Ich bin da. Was für ein Grund zum Feiern. Robert Neuner, Donauwörth.

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8: Viele Wolken sind am Himmel und bis in die Nacht bleibt's meistens trocken. Höchstens Richtung Alpenrand kommt mal ein bisschen Regen runter. Die Temperaturen gehen runter auf 14 Grad in Augsburg. Morgen wird's dann deutlich freundlicher mit viel Sonne und nur ein paar Wolken. Dazu trocken bei Höchstwerten von 21 bis 23 Grad.
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9: Mit Anna Löwer, guten Abend. Ein deutscher WM-Auftakt nach Maß. Die DFB-Elf ist mit einem 7:1 gegen Curaçao ins Turnier gestartet. Nach einem etwas wackeligen Start ließ das Team von Bundestrainer Nagelsmann, dem kleinsten WM-Teilnehmer, wenig Chance. Der höchste Sieg im Turnier bisher. Mehr als 20.000 Menschen haben im schweizerischen Genf gegen den G7-Gipfel protestiert. Dabei kam es auch zu Ausschreitungen. Mehrere Gebäude wurden beschädigt. Die Polizei setzte Tränengas ein. Der G7-Gipfel selbst findet im etwa 40 Kilometer entfernten Evian in Frankreich statt. Die Schweiz sagt Nein zu einer Einwohnergrenze. 54% haben sich, vorläufigen Ergebnissen zufolge, in einem entsprechenden Referendum dagegen ausgesprochen. Die rechtspopulistische SVP hatte die Einführung einer Begrenzung auf 10 Millionen Einwohner gefordert. Die Initiatoren wollten die Einwanderung beschränken.
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8: In Memmingen steht ein Blitzer auf der Schlachthofstraße. Auf der B25 in der Ortsdurchfahrt Möttingen blitzt es beidseitig.
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8: Nichts los auf den Straßen, aktuell ist alles frei.
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1: Viele Wolken sind am Himmel und bis in die Nacht bleibt's meistens trocken. Höchstens Richtung Alpenrand kommt mal ein bisschen Regen runter. Die Temperaturen gehen runter auf 14 Grad in Augsburg. Morgen wird's dann deutlich freundlicher mit viel Sonne und nur ein paar Wolken. Dazu trocken bei Höchstwerten von 21 bis 23 Grad. In Nemmingen steht ein Blitzer auf der Schlachthofstraße. Auf der B25 in der Ortsdurchfahrt Möttingen blitzt es beidseitig. Auf der A9 München-Nürnberg Vorsicht. Zwischen Ingolstadt Nord und Lenting sind in beiden Richtungen Rehe auf der Fahrbahn. 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
1: Viele Wolken sind am Himmel und bis in die Nacht bleibt's meistens trocken. Höchstens Richtung Alpenrand kommt mal ein bisschen Regen runter. Die Temperaturen gehen runter auf 14 Grad in Augsburg. Morgen wird's dann deutlich freundlicher mit viel Sonne und nur ein paar Wolken. Dazu trocken bei Höchstwerten von 21 bis 23 Grad.
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2: Mit Anna Löwer, guten Abend. Die DFB 11 hat die Pflichtaufgabe Curaçao mit Bravour bewältigt. 7:1 gewinnt das Team von Bundestrainer Nagelsmann gegen den WM-Neuling. Bemerkenswert, die 7 deutschen Tore kommen von 6 unterschiedlichen Torschützen. Nur Stürmer Kai Havertz traf doppelt. Mehr als 20.000 Menschen haben im schweizerischen Genf gegen den G7-Gipfel protestiert. Dabei kam es auch zu Ausschreitungen. Mehrere Gebäude wurden beschädigt. Die Polizei setzte Tränengas ein. Der G7-Gipfel selbst findet im etwa 40 Kilometer entfernten Evian in Frankreich statt. Fast ein Jahr hat es gedauert. Jetzt sollen die Züge zwischen Hamburg und Berlin aber wieder nach Plan rollen. Die Bahn hat die vielbefahrene und in die Jahre gekommene Strecke komplett auf Vordermann gebracht. Der Brexit kommt jetzt auf dem Frühstückstisch an. Erdbeermarmelade und Co. dürfen auch offiziell jetzt so heißen. Bisher war das Konfitüre. Die Briten hatten vor Jahrzehnten durchgesetzt, dass nur das Marmelade heißen darf, was aus Zitrusfrüchten besteht. Das ändert sich jetzt.
1: In Memmingen steht ein Blitzer auf der Schlachthofstraße. Auf der B25 in der Ortsdurchfahrt Möttingen blitzt es beidseitig. Alles frei auf den Straßen, keine Staus.
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2: Viele Wolken sind am Himmel und bis in die Nacht bleibt's meistens trocken. Höchstens Richtung Alpenrand kommt mal ein bisschen Regen runter. Die Temperaturen gehen runter auf 14 Grad in Augsburg. Morgen wird's dann deutlich freundlicher mit viel Sonne und nur ein paar Wolken. Dazu trocken bei Höchstwerten von 21 bis 23 Grad. In Memmingen steht ein Blitzer auf der Schlachthofstraße. Auf der B25 in der Ortsdurchfahrt Möttingen blitzt es beidseitig. Nichts los auf den Straßen. Aktuell ist alles frei. 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
1: Mit Anna Löwer, guten Abend. Ein deutscher WM-Auftakt nach Maß. Die DFB-Elf ist mit einem 7:1 gegen Curaçao ins Turnier gestartet. Nach einem etwas wackeligen Start ließ das Team von Bundestrainer Nagelsmann, dem kleinsten WM-Teilnehmer, wenig Chance. Der höchste Sieg im Turnier bisher. Haben die USA und der Iran sich nun doch auf ein Abkommen für ein Ende des Iran-Krieges geeinigt? Vermittler Pakistan teilte in der Nacht mit, ja, es gibt eine Einigung für ein Rahmenabkommen. Diese umfasse eine Waffenruhe in der gesamten Region, einschließlich des Libanon, hieß es. Auch US-Präsident Trump erklärte am Abend, die Einigung mit dem Iran sei jetzt vollständig. Mehr als 20.000 Menschen haben im schweizerischen Genf gegen den G7-Gipfel protestiert. Dabei kam es auch zu Ausschreitungen. Mehrere Gebäude wurden beschädigt. Die Polizei setzte Tränengas ein. Der G7-Gipfel selbst findet im etwa 40 Kilometer entfernten Evian in Frankreich statt.
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Felix Jähn und Cascada. Boy, you turn me.

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1: Mit Anna Löwer. Die DFB-Elf hat die Pflichtaufgabe Curaçao mit Bravour bewältigt. 7:1 gewann das Team von Bundestrainer Nagelsmann gegen den WM-Neuling. Außerdem spielten noch die Niederlande gegen Japan. Endstand 2:2. US-Präsident Trump hat eine Einigung auf ein Friedensabkommen mit dem Iran verkündet. Auch Vermittler Pakistan bestätigte die Vereinbarung, der Iran allerdings bisher nicht. Geplant sind angeblich eine sofortige Waffenruhe und weitere Gespräche. Das Abkommen soll dann am Freitag in Genf unterzeichnet werden. Mehr als 20.000 Menschen haben im schweizerischen Genf gegen den G7-Gipfel protestiert. Dabei kam es auch zu Ausschreitungen. Mehrere Gebäude wurden beschädigt. Die Polizei setzte Tränengas ein. Der G7-Gipfel selbst findet im etwa 40 Kilometer entfernten Evian in Frankreich statt. Die Bahngewerkschaft EVG befürchtet einen massiven Abbau im deutschen Schienenverkehr. Grund sind die Einstiegspläne des italienischen Unternehmens Italo. Wenn Italo wichtige Strecken übernimmt, könnten der Bahn Einnahmen wegbrechen, die dann für Verbindungen auf den Nebenstrecken fehlen.
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